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2: Guten Abend, liebe Zuhörer. Leider mit einiger Verspätung jetzt noch für den Rest der Zeit bis um 11 das Rock'n'Roll Museum. Wir hatten leider eine technische Panne mit den Plattenspielern. Ich hoffe, es ist soweit behoben, dass es einigermaßen über die Runden gehen wird. Ja, leider ist es schon wieder an der Zeit, eine Reihe von Sängern, Musikern und Produzenten, die seit Beginn dieses Jahres für immer von uns gegangen sind, eine letzte Referenz zu erweisen. Die Nachrichten von ihrem Ableben gelangen ja oft erst mit einiger Verspätung nach Europa. Am 2. Januar verstarb 61-jährig in Los Angeles der Produzent Nick Vanett, der sich insbesondere in den frühen 60er Jahren durch seine Arbeit mit den Beach Boys, Bobby Darin oder Glen Campbell einen Namen machte. Begonnen hatte der griechischstämmige Nick Vanett aber schon 1957 als Rock'n'Roll-Sänger, zunächst bei RCA und dann bei Imperial Records. Vanetts Imperial-Aufnahme Love in the Bebop Time stammt aus dem April 1958.

Die Musikszene im Cajunland von Südlouisiana hatte zu Anfang dieses Jahres den Verlust von gleich drei legendären Männern dieser vom französischen Erbe geprägten Region zu beklagen. Denn am 9. Januar verstarb George Coury, am 16. Januar Lee Laverne und am 25. Februar Rock in Sydney. Zunächst zu George Coury aus Lake Charles, der 89 Jahre alt wurde. Ende der 40er Jahre betrieb Coury in Lake Charles einen Plattenladen und bestückte Musikboxen. 1949 begann er dann mit den eigenen Coury's und Lyric-Labeln, für die er hauptsächlich die lokalen Cajun-Musiker aufnahm. In den späten 50er Jahren kamen dann auch Rhythm and Blues und Rock'n'Roll-Interpreten hinzu. 1958 verschafften ihm Cookie and the Cupcakes einen ersten nationalen Hit. Und 1959 folgte mit Sea of Love von Phil Phillips Coury's größter Erfolg, als diese Aufnahme bis auf Platz 2 der Popcharts vorstoßen konnte. Die unmittelbar nachfolgende Coury's Single 712 mit Drive-In Movie von Mickey Gilley fand damals im Frühjahr 1959 allerdings nur geringes Interesse bei den Plattenkäufern.

Nur wenig mehr als einen Monat nach seinem 65. Geburtstag verstarb am 16. Januar John Lee Laverne in seinem Heimatort Church Point in Süd-Louisiana. 1960 hatte er dort seine kleine Plattenfirma Lanor gegründet, zunächst aber noch seinen Tagesjob in einer Großhandelsfirma beibehalten. Lee Laverne produzierte wie George Coury für den lokalen Markt in Süd-Louisiana, also Cajun-Musik, Rhythm and Blues und Swamp-Pop. Da er anfänglich noch kein eigenes Studio besaß, produzierte er seine frühen Aufnahmen im nahen Crowley im Studio des legendären Jay Miller. Dazu gehören auch die beiden Platten Parlez-vous Français von Bill Mathé 1961 und der French Rockin' Boogie von Shirley Bergeron 1962, mittlerweile zwei Klassiker dieses musikalischen Genres.

Von dem Bekanntwerden der Cajun-Musik auch in Europa Ende der 70er, Anfang der 80er Jahre profitierte auch Sidney Joseph Simien, besser bekannt als Rockin' Sidney. Er verstarb 59-jährig am 25. Februar 1974.

In den nächsten 8,5 Minuten sind noch einmal 3 Stimmen zu hören, die auch leider für immer verstummt sind. Sie gehören den Leadsängern dreier legendärer schwarzer Vokalgruppen. Am 27. Januar erlag Joe Stubbs in Detroit einem Herzleiden. Er wurde nur 57 Jahre alt. 1957 war Joe Stubbs als Leadsänger zu den Falcons gestoßen, mit denen er dann 1959 auch den größten Erfolg der Gruppe erzielte. You're So Fine kam bis auf Position 17 der Popcharts. John Daniel Funches war von 1953 bis 1960 Leadsänger einer Gruppe, die zunächst The El Rays hieß und sich 1955 in The Dells umbenannte. Obwohl die Dells zwischen 1955 und Ende 59 insgesamt 12 Singles und sogar eine LP herausbrachten, gelang ihnen in dieser Zeit nur ein einziger großer Hit, der aber mittlerweile als Klassiker gilt. Oh, What a Night vom Juli 1956. John Funches verstarb 62-jährig am 23. Januar in der Nähe seiner Heimatstadt Chicago. Die Five Keys aus Newport News in Virginia besaßen gleich mehrere Leadsänger. Zuständig für die Balladen war Rudy West, der am 14. Mai im Alter von 65 Jahren einer Herzattacke erlag. Hier gleich noch einmal Rudy West mit den Five Keys und ihrem größten Hit The Glory of Love, der 1951 für 4 Wochen die Rhythm and Blues Charts anführte.

72 Jahre alt wurde Marie Adams, die schwergewichtige schwarze Sängerin aus Texas, verstarb an einem bisher nicht bekannten Datum im Februar dieses Jahres. Gleich ihre erste Platte, I'm Gonna Play the Honky Tonks, auf Peacock, wurde 1952 zu einem Nummer 3 Rhythm and Blues Hit. Und bei Peacock Records in Houston lernte sie auch Johnny Otis kennen, dessen Rhythm and Blues Revue sich Marie Adams 1957 anschloss, zusammen mit einem genauso schwergewichtigen Schwesternpaar. Als The Three Tons of Joy bildeten die drei nicht nur einen optischen Höhepunkt der Johnny Otis Show. Mit zwei Aufnahmen aus ihrer Johnny Otis Zeit verbuchte Marie Adams große Erfolge. Allerdings nicht in Amerika, sondern in England. Mama, He's Making Eyes at Me belegte dort im Januar 1958 für 2 Wochen Platz 1. Und mit Johnny Otis im Duett gelangte Bye Bye Baby bis auf Position 17 der Record Mirror Hitliste.

Als ich Jackie Lee Cochran hier in dieser Sendereihe vor 2,5 Jahren zu seinem angeblich 55. Geburtstag würdigte, äußerte ich auch den Verdacht, dass Cochran sicherlich ein wenig älter sein dürfte. Die Bestätigung dafür kam in diesem Frühjahr, leider mit der Nachricht von seinem Tode am 15. März in Kalifornien. Tatsächlich war er Jahrgang 1934 und wurde also 64 Jahre alt. Den Status einer Rockabilly-Legende erhielt Jackie Lee Cochran durch die europäische Plattensammlerszene und seine Wiederentdeckung 1973 in Kalifornien durch Ronnie Weiser, der ihn auch für sein Roland Rock Label aufnahm. Seit 1981 ist er dann mehrfach in Europa aufgetreten, zuletzt 1993. Zur Erinnerung an Jackie Lee Cochran hier seine beiden ersten Platten. Vom Juni 1956 Hip Shakin' Mama und vom Januar 1957 Ruby Pearl. Das übrigens als englische Pressung auf Brunswick in dem 1998er Record Collector Price Guide mit satten 3.000 Mark bewertet wird. Wer's Geld hat, okay.

Ja, liebe Zuhörer, mit dem vorgesehenen Programm bin ich natürlich nicht zu Ende gekommen. Durch die technische Störung zu Beginn der Sendung, die ich nachträglich noch einmal zu entschuldigen bitte. Das kann aber leider in einer Live-Sendung passieren. Ich möchte mich daher von Ihnen für heute verabschieden. Bis in 4 Wochen am 13. Oktober. Tschüss, Ihr Werner Voss.

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1: Hallo und herzlich willkommen zur 165. Ausgabe von Ted's Tanztee. In dieser Sendung werden wir wieder eine alte Hitparade hören. Eine Hitparade aus dem Automatenmarkt vom November 1956. Wir hören die ersten 20 Plätze und fast alles von Originalsingles. Das erste, was wir hören, ist sogar eine Schellackplatte. Auf Platz 20 liegt ein Klassiker. Dieser Titel hat einer ganzen Ära seinen Namen gegeben. Hier ist Bill Haley mit seinem größten Hit Rock Around the Clock.
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Auf Platz 19 neu eingestiegen war George Cates mit seinem Orchester und dem Titel Whatever will be, que sera, sera. Es war der zweite und letzte Hit für diese Formation und er konnte damit Platz 6 in den deutschen Charts erreichen. Auf Platz 18 eingestiegen waren die Picos, ein Instrumentalensemble, das sich mit Medley-Platten einen Namen gemacht hat. Wir hören Picobello Folge 1.

Ein weiterer Neuansteiger liegt auf Platz 17, das war Jörg Maria Berg aus Österreich. Er war 28 Jahre alt und der Titel Zwei weiße Möwen Lolita war der vierte seiner insgesamt 21 Hits. Auf Platz 16 ein weiterer Neuansteiger, die Gruppe Die Monte Carlos. Auch sie kamen aus Österreich. Und auch hier hören wir die Stimme von Jörg Maria Berg. Wir hören den ersten und größten Hit dieser Formation und der heißt Andrea.

Auf Platz 15 von der 8 gefallen lag das Musikantenquartett mit Orchesterbegleitung. Ihr Hit hieß Rosa Rosa Nina. Es war der 7. von 10 Hits dieser Formation und die höchste Position war die 2. Auf Platz 13 wieder ein Neueinsteiger, diesmal ist es Vico Torriani mit seinem Hit aus dem Film Santa Lucia, das gewisse Olala.

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2: Wir hören die Hitparade vom November 1956 aus dem Automatenmarkt und inzwischen sind wir auf Platz 12 angekommen. Neu eingestiegen ist dort Angèle Durand mit ihrem Titel »So ist Paris«. Das klingt sehr französisch, aber sie war doch eine Holländerin. Es war der 15. ihrer 30 Hits. Auf Platz 11 hören wir ebenfalls einen neuen Steiger. Es war der einzige Hit der Furco String Band aus Philadelphia und sie spielen uns »Happy Days Are Here Again«.

Seemann, wo ist deine Heimat, hieß dieser Titel. Er lag auf der 10, war von der 4 gefallen und das waren Wegler He und sein Orchester, die Geschwister Hofmann und das Golgowski-Quartett. Für Wegler He war es bereits der 24. seiner 56 Hits und dieser Titel erreichte noch Platz 2. Auf Platz 9 haben wir wieder einen Neueinsteiger, das war die Schwedin Alice Babs mit ihrem 6. ihrer 14. Hits Chocolata.

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Diese Formation nannten sich die Pejairos. Sie kam aus Bremen und Wasser ist zum Waschen da war der 23. ihrer 24 Hits. Sie lagen auf Platz 8 und 8 war auch die höchste Position. Auf Platz 7 haben wir noch einmal die Geschwister Hofmann. Wir hatten sie vorhin mit Wegler Hee gemeinsam gehört, jetzt mit dem Orchester Rudi Knabel. Der 4. ihrer 15 Hits hieß Das

Wir hören die Hitparade vom November 1956 und inzwischen sind wir auf Platz 6 angekommen. Neu eingestiegen war dort Ralf Bendix mit dem 4. seiner 47 Hits, die deutsche Version von Heartbreak Hotel, Hotel zur Einsamkeit. Auf der 5 lag von der 24 gestiegen Tom Miller und die Rosarios. Sie singen Thomas Rock aus Alabama.

Auf Platz 4 unserer Hitparade lagen die Sieben Raben mit ihrem ersten Hit Oklahoma Tom. Insgesamt hatten sie 5 Hits und Oklahoma Tom erreichte noch Platz 2. Auf Platz 3 lag von der 2 gefallen der große Freddie Quinn mit seinem zweiten Hit insgesamt Rosalie.

Auf Platz 2 unserer Hitparade hörten wir noch einmal die Sieben Raben. Diesmal war es ihr zweiter Hit und ihr größter Erfolg. Smokey ist der Titel und er konnte noch die 1 erreichen. Auf Platz 1 hören wir noch einmal den großen Freddie Quinn mit einem seiner größten Hits, sein erster Hit überhaupt und einer der größten Hits der 50er Jahre. Heimweh, dort wo die

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1: Hallo und herzlich willkommen zur 165. Ausgabe von Ted's Tanztee. In dieser Sendung werden wir wieder eine alte Hitparade hören. Eine Hitparade aus dem Automatenmarkt vom November 1956. Wir hören die ersten 20 Plätze und fast alles von Originalsingles. Das erste, was wir hören, ist sogar eine Schellackplatte. Auf Platz 20 liegt ein Klassiker. Dieser Titel hat einer ganzen Ära seinen Namen gegeben. Hier ist Bill Haley mit seinem größten Hit Rock Around the Clock.
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Auf Platz 19 neu eingestiegen war George Cates mit seinem Orchester und dem Titel Whatever will be, que sera, sera. Es war der zweite und letzte Hit für diese Formation und er konnte damit Platz 6 in den deutschen Charts erreichen. Auf Platz 18 eingestiegen waren die Picos, ein Instrumentalensemble, das sich mit Medley-Platten einen Namen gemacht hat. Wir hören Pico Bello, Folge 1.

Ein weiterer Neuansteiger liegt auf Platz 17, das war Jörg Maria Berg aus Österreich. Er war 28 Jahre alt und der Titel Zwei weiße Möwen Lolita war der vierte seiner insgesamt 21 Hits. Auf Platz 16 ein weiterer Neueinsteiger, die Gruppe Die Monte Carlos. Auch sie kamen aus Österreich. Und auch hier hören wir die Stimme von Jörg Maria Berg. Wir hören den ersten und größten Hit dieser Formation und der heißt Andrea.

0: Auf Platz 15 von der 8 gefallen lag das Musikantenquartett mit Orchesterbegleitung. Ihr Hit hieß Rosa Rosa Nina. Es war der 7. von 10 Hits dieser Formation und die höchste Position war die 2. Auf Platz 13 wieder ein Neueinsteiger, diesmal ist es Vico Torriani mit seinem Hit aus dem Film Santa Lucia, das gewisse Olala.
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Wir hören die Hitparade vom November 1956 aus dem Automatenmarkt und inzwischen sind wir auf Platz 12 angekommen. Neu eingestiegen ist dort Angèle Durand mit ihrem Titel »So ist Paris«. Das klingt sehr französisch, aber sie war doch eine Holländerin. Es war der 15. ihrer 30 Hits. Auf Platz 11 hören wir ebenfalls einen neuen Steiger. Es war der einzige Hit der Furco String Band aus Philadelphia und sie spielen uns »Happy Days Are Here Again«.

Seemann, wo ist deine Heimat, hieß dieser Titel. Er lag auf der 10, war von der 4 gefallen und das waren Wegler He und sein Orchester, die Geschwister Hofmann und das Golgowski-Quartett. Für Wegler He war es bereits der 24. seiner 56 Hits und dieser Titel erreichte noch Platz 2. Auf Platz 9 haben wir wieder einen Neueinsteiger, das war die Schwedin Alice Babs mit ihrem 6. ihrer 14. Hits Chocolata.

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Diese Formation nannten sich die Pehairos, die kam aus Bremen und Wasser ist zum Waschen da war der 23. ihrer 24 Hits. Sie lagen auf Platz 8 und 8 war auch die höchste Position. Auf Platz 7 haben wir noch einmal die Geschwister Hofmann. Wir hatten sie vorhin mit Wegler Hee gemeinsam gehört, jetzt mit dem Orchester Rudi Knabel. Der vierte ihrer 15 Hits hieß Das

Wir hören die Hitparade vom November 1956 und inzwischen sind wir auf Platz 6 angekommen. Neu eingestiegen war dort Ralf Bendix mit dem 4. seiner 47 Hits, die deutsche Version von Heartbreak Hotel, Hotel zur Einsamkeit. Auf der 5 lag von der 24 gestiegen Tom Miller und die Rosarios. Sie singen Thomas Rock aus Alabama. Oh.

Auf Platz 4 unserer Hitparade lagen die Sieben Raben mit ihrem ersten Hit Oklahoma Tom. Insgesamt hatten sie 5 Hits und Oklahoma Tom erreichte noch Platz 2. Auf Platz 3 lag von der 2 gefallen der große Freddie Quinn mit seinem zweiten Hit insgesamt Rosalie.

Auf Platz 2 unserer Hitparade hörten wir noch einmal die Sieben Raben. Diesmal war es ihr zweiter Hit und ihr größter Erfolg. Smokey ist der Titel und er konnte noch die 1 erreichen. Auf Platz 1 hören wir noch einmal den großen Freddie Quinn mit einem seiner größten Hits, sein erster Hit überhaupt und einer der größten Hits der 50er Jahre. Heimweh, dort wo die

Guten Abend, liebe Zuhörer. Im Rock'n'Roll-Museum sollen heute mal wieder englische Interpreten den Thron angeben. Vorher aber einige Worte zu Link Wray, dessen Instrumentalklassiker Rumble eben einleitend zu hören war. Denn morgen, am 2. Mai, wird Link Wray, man mag es kaum glauben, seinen 75. Geburtstag feiern können. Und das ist keineswegs so selbstverständlich, denn Link Wray, Sohn einer Shawnee-Indianerin und eines weißen Vaters, musste nach einer schweren Verletzung im Koreakrieg Anfang der 50er Jahre ein Lungenflügel entfernt werden. Auf den Großmeister der hammerharten Gitarrenakkorde werde ich am Schluss der Sendung noch einmal zurückkommen. Nun aber musikalisch auf die britische Insel. Dort begann im Frühjahr 1957 der Aufstieg des damals 18-jährigen Londoners Terence Williams, alias Terry Dean, zum neuen englischen Rock'n'Roll-Star nach Tommy Steele. Doch eine labile Psyche und Alkoholexzesse beeinträchtigten Terry Deans Karriere nachteilig und sie endete im Frühjahr 1959 unter großem öffentlichen Aufsehen, als er von der britischen Armee nur 2 Tage nach seinem Dienstantritt wegen mentaler Störungen für dienstunfähig erklärt wurde. Dabei besaß Terry Dean beachtliches musikalisches Talent. Das belegen anschaulich seine vor einiger Zeit veröffentlichten Demoaufnahmen vom Dezember 1956, wie zum Beispiel Good Rockin' Tonight, wobei er von gleichaltrigen Musikern begleitet wurde. Bei seinen Plattenaufnahmen für Decca wurde Dean jedoch Studiomusiker, denen das Rock'n'Roll-Feeling weitgehend fehlte, zur Seite gestellt, wie im November 1957 auf seiner 4. Single Baby She's Gone, einer Coverversion des US-Originals von Jack Scott. Der qualitative Unterschied kommt dabei sehr deutlich zum Ausdruck. Terry Dean.

Im gleichen Monat wie die eben verklungene Terry Dean-Aufnahme, also im November 1957, veröffentlichte das englische Decca-Label auch die einzige Single eines gewissen Joey Kestell, von dem bis heute weder ein Foto noch irgendwelche Informationen bekannt sind. Joey Kestell präsentierte auf seiner völlig erfolglosen Platte zwei recht ansprechende Coverversionen von Elvis Presley-Aufnahmen aus dessen Zeit bei Sun Records. Eine davon war Trying to Get to You. Hi.

Mit großem Werberummel und spektakulären Artikeln in der englischen Presse nahm im Sommer 1957 die Karriere des damals 21-jährigen Leonard Davis unter seinem Bühnennamen Larry Page ihren Anfang. Doch der erhoffte Erfolg für Page, dem schnell noch der Beiname The Teenage Rage, der Teenager-Schwarm, verpasst wurde, blieb plattenmäßig aus, weil seine Aufnahmen, meist Coverversionen von US-Hits, einfach schlimm waren. Mit zwei Ausnahmen, die auf einer Single des kleinen Sega-Label vom Sommer 1959 zu hören waren. I Vibrate im Original von Conway Twitty und Big Blonde Baby im Original von Ronnie Self. Begleitet wurde Larry Page dabei übrigens von der John Barry Seven. Anfang der 60er Jahre wechselte Larry Page dann ins Management und verbuchte mit Gruppen wie The Kinks und The Trox und seinem eigenen Page One Label seine größten Erfolge.

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1: Vor zwei Wochen, am 15. April, feierte er seinen 65. Geburtstag. Und noch immer stellt er sich auf Tourneen seinem mit ihm gealterten Publikum. Reginald Smith alias Marty Wilde aus dem Südlondoner Stadtteil Blackheath. Noch vor Cliff Richard und Billy Fury war der baumlange Marty Wilde das erste musikalische Sexsymbol der weiblichen Teenager in England. Bei seinen Bühnenauftritten wurde Marty Wilde ab Herbst 1957 von den Wildcats begleitet. Doch bei seinen Plattenaufnahmen setzte seine Plattenfirma Philips gestandene Studiomusiker ein, weil der Produzent den Fähigkeiten der jugendlichen Begleitgruppe misstraute. Erst im Frühjahr 1959 durften die Wildcats dann bei Aufnahmen für die LP Wild About Marty mitwirken. Zu dieser Zeit gehörten zu den Wildcats Jim Sullivan, Leadgitarre, Tony Belker, Rhythmusgitarre, Alan LeClaire, Piano, Tex Makins, Bass und Bobby Woodman am Schlagzeug. Hier nun drei Aufnahmen aus dieser dann im August 1959 veröffentlichten LP, sämtlich Nachversionen von Jerry Lee Lewis Originalen. Zuerst Put Me Down, dann Mean Woman Blues und schließlich noch High School Confidential. Marty Wilde and his Wildcats.

Kurz nach diesen ersten Aufnahmen für seine LP feuerte Marty Wilde drei seiner Wildcats, nämlich Alan LeClaire, Tex Makins und Bobby Woodman, weil sich deren rüdes Verhalten und wilder Lebensstil nicht mit seinem Saubermann-Image vereinbaren ließ. Als neue Wildcats verpflichtete Wilde im Mai 1959 den Bassisten Brian Locking und den Drummer Brian Bennett, die zuvor mit Tony Sheridan in einem Trio gespielt hatten. Ende 1960 entließ Marty Wilde dann auch diese Wildcats, weil er sich künftig nur noch vor einem Orchester begleiten lassen wollte. Und da Wilde aber die Rechte an dem Namen Wildcats behielt, musste sich das Quartett Jim Sullivan, Tony Belker, Brian Locking und Brian Bennett umbenennen in The Crew Cats. Hier vom Februar 1961 die erste Single der Crew Cats mit dem von Jim Sullivan komponierten Instrumental Peak Hour.

0: die im April 1959 von Marty Wilde gefeuerten Wildcats Alan LeClaire, Tex Makins und Bobby Woodman spielten 1959 dann zunächst bei den Beat Boys, der Begleitband von Billy Fury. Und im Frühjahr 1960 wechselten LeClaire und Woodman zu den Playboys von Vince Taylor. Anfang Juli 1961 trat Vince Taylor mit den Playboys bei einem Rock'n'Roll-Festival in Paris im Olympia auf. Und mit seiner wahnsinnigen Bühnenshow in einem schwarzen Lederanzug wurde er quasi über Nacht zur Sensation beim französischen Publikum. Umgehend schloss das Barclay-Label einen Plattenvertrag mit Taylor und den Playboys und bereits am 21. August 1961 fand in Paris eine erste Aufnahmesession statt, bei der unter anderem Nachversionen von Chuck Berry's Sweet Little 16 und Eddie Cochran's 20 Flight Rock entstanden, letztere mit einem kurzen Schlagzeug-Solo von Bobby Woodman. Vince Taylor and his Playboys.
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1: Vince Taylor nahm 1961 in Paris für Barclay ausschließlich Nachversionen bekannter Rock'n'Roll-Songs auf. Sein begrenztes gesangliches Können glich er dabei durch ungeheuren Enthusiasmus aus. Und nicht zuletzt trug die instrumentale Begleitung der Playboys dazu bei, dass Taylors Aufnahmen im Ergebnis durchaus beeindrucken. Deshalb sollen die damaligen Playboys hier auch namentlich genannt werden. Neben dem schon erwähnten Pianisten Alan LeClaire und Schlagzeuger Bobby Woodman waren es noch der Gitarrist Bob Steele und der Bassist Johnny Wentz. Jetzt noch einmal Vince Taylor and his Playboys mit zwei Barclay-Aufnahmen. Vom 22. August 1961 stammt Lovin' Up a Storm im Original von Jerry Lee Lewis. Und die Nachversion des Johnny Kidd-Klassikers Shaken All Over entstand am 26. September 1961.

Der kleine Ort Dartford am südöstlichen Rand von Groß-London war ab 1959 die Basis der Band Brian Bentley and the Bachelors. Im November 1960 veröffentlichte die britische Philips eine Single der Band mit der Bentley-Eigenkomposition »Please Make Up Your Mind«. Doch schon wenige Wochen später kam es wegen finanzieller Angelegenheiten zur Trennung von Brian Bentley und seiner Begleitband The Bachelors, die dann unter dem neuen Namen Sounds Incorporated eine zweite, wesentlich erfolgreichere Karriere begann, als Begleitband von Gene Vincent und anderen amerikanischen Stars bei deren England-Tourneen. Im April 1964 dominierte der Sound der Beatgruppen die Musikszene in England und nicht nur dort. Zum Repertoire dieser Gruppen gehörten aber nach wie vor viele Songs der klassischen Rock'n'Roll-Ära, wie zum Beispiel der Jerry Lee Lewis-Klassiker Great Balls of Fire. Hier gleich in einer Version der unbekannten Band Sammy King and the Voltaires auf dem His Master's Voice-Label.

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1: Im August 1962 erschien beim britischen Fontana-Label die einzige Platte von Cal Danger, eines weiteren bis heute völlig unbekannt gebliebenen Sängers. Der Vorname Cal, übrigens geschrieben C-A-L. Ich möchte Ihnen beide Seiten der Single von Cal Danger vorstellen. Zuerst Restless, eine Aufnahme, die in Sound und Struktur stark an gleichzeitige Joe Meek-Produktionen erinnert, aber definitiv keine Meek-Produktion war. Anschließend Teenage Girly Blues, eine schnelle Nummer mit drei Gitarren-Soli. Cal Danger.

Und nun zum Ausklang der heutigen Sendung noch einmal zu Frederick Lincoln Ray, kurz Link Ray, der morgen am 2. Mai 75 Jahre alt wird. Ich hatte das Vergnügen, diesem schmächtigen und überaus freundlichen Mann ohne jede Starallüren, dessen Gesicht deutlich seine indianische Abkunft verrät, mehrfach zu begegnen. Denn zwischen 1978 und 1996 trat Link Ray insgesamt 8 Mal hier in Hamburg auf. In besonderer Erinnerung ist mir sein Gastspiel am 1. Mai 1979 geblieben, weil dann im Anschluss an seinen Auftritt im neuen Starclub am Großneumarkt nach Mitternacht sein 50. Geburtstag gefeiert wurde. Kaum glaublich, dass seither nun schon 25 Jahre verstrichen sind. Die beiden gleich folgenden Aufnahmen des Godfather of the Power Chord habe ich in dieser Sendereihe schon mehrfach gespielt. Aber man kann diese Spielweise, in der Link Ray seine kraftvollen Akkorde mit der Melodielinie grandios verbindet, immer wieder hören. Zuerst sein 2. Hit Rawhide vom Januar 1959 und dann Jack the Ripper, das Ray zuerst im Juli 1961 auf seinem eigenen Rumble-Label herausbrachte. Jack the Ripper bezieht sich übrigens nicht auf den legendären Londoner Frauenmörder, sondern war der Name eines damaligen Tanzes in Philadelphia. Ja, und damit dann auf Wiederhören, diesmal in 5 Wochen am 5. Juni. Tschüss, ihr Werner Voss.

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Da wünsche ich jetzt auch mal einen wunderschönen Dienstagabend. Heute am 8. September des Jahres 2020. Ja, einmal im Monat am Dienstagabend von 22 bis 24 Uhr ist wieder mal Zeit für eine neue Vinyl-Night hier bei Radio Weser im Raum Bremen auf der 92,5 FM zu empfangen oder weltweit per Internetstream. Auch das Handy ist für Grüße per SMS mal wieder freigeschaltet. Die 0162 1843 169. 0162 1843 169. Grüße per SMS oder per WhatsApp-Sprachnachricht. Alles ist möglich. Und die heutige 83. Vinyl Night geht ohne Zettel über die Bühne. Ja, ich muss heute alles aus meinem Gedächtnis rekapitulieren. Vielleicht komme ich da oder stoße ich da irgendwann an meine Grenzen. Ja, lasst euch einfach überraschen.

bleibt noch die Frage offen, worum geht es heute in dieser Vinylnacht am heutigen Dienstagabend? Ja, das ist gar nicht so leicht zu erklären. Ich will das mal so formulieren. Oder ich lasse das mal von einer deutschen Band formulieren. Ja, das wird doch wahrscheinlich das Einfachste sein. So, ich lehne mich jetzt mal entspannt zurück und lass mal die Flippers erzählen, worum es denn heute so geht.

0: So, nun ist es raus mit der Raupe fahren und mit dem Cortina-Bob oder mit dem Autoscooter. Man fuhr nicht nur, man stand meistens vorwiegend auf der Raupe, denn die hatte ein Dach über dem Kopf, da war man vor Regen geschützt, um Musik zu hören. Heute also die wahre Musik der Raupe, des Cortina-Bobs und immer als Dreierpacks geschnürt. Toni, Nuevo Laredo, Alma Cogan, Tennessee Waltz und Love and Pickle mit Voodoo.
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0: Die heutige Vinyl Night mit Musik von der Raupe, vom Cartina Bab oder vom Auto Scooter kommt ohne die großen Entertainer der Rock'n'Roll Szene aus, also ohne Elvis, ohne Jerry Lee Lewis, ohne Fats Domino und vielleicht auch ohne Little Richard. Ein anderer Querschnitt über die Musik, die ich in meinen Jugendjahren damals unentgeltlich kostenlos genießen konnte. Surf and Bird, die Müllmänner, The Trashmen, Freddie Cannon, Boom Boom Ken, Way Down Yonder in New Orleans und Clarence Frogman Henry, Ain't Got No Home.
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Ja, bei dieser Musik werden jugendliche Erinnerungen wach. Man stand überwiegend mit mehreren Jugendlichen, mit Bekannten, mit Freunden auf der Roppe. Die war überdacht und da war man, ich habe ja schon erwähnt, gut gegen Regen geschützt. Und durch die Überdachung, da klangen natürlich die kleinen 45er-Scheiben hervorragend gut. Während der Cortina-Bob, der war oben offen. Da verlor sich so ein bisschen die Musik in den Weiten des Jahrmarktes. Ja, so war das damals. Ich muss jetzt mal weiter aus meinem Gedächtnis rekapitulieren und ich muss jetzt mal wieder nachdenken, deswegen die nächsten drei Titel. Red River Valley hieß das Stück eigentlich im Original, ein Country-Song, will ich mal sagen. Johnny Paris machte mit seinen Hurricanes daraus den Red River Rock, dann die Rainbows aus Deutschen nannten My Baby, Baby, Balla Balla und Bill Haley mit seinen Comets und Rudy's Rock.

Ende April 1961 habe ich mir meine erste Jeans zugelegt. Ja, damals wurden Dicker noch als Nietenhosen bezeichnet. Wenn man vom Brill die Faulenstraße stadtauswärts ging, kurz vor dem Bamberger Haus auf der rechten Seite, dort war der American Stock. Durch eine Schwingtür ging man rein.

0: Dann kam eine Verkäuferin, sie möchten sicherlich eine Jeans kaufen. Jawohl, sag ich, und es muss eine Wrangler sein. Röhre natürlich, und die muss eng sein. Jo, angepasst, passte. Ich sag, ist doch mal ein bisschen weit, das Ding. Ne? Ja, da müssen Sie sich zu Hause nach einer Stunde in warmes Wasser legen, dann sitzt die wie die zweite Haut. Gekauft, gesagt, getan, und sie passte. Peter and the Rockets liegen auf mit Come from the Dark Off, Boots Randolph mit Percolator und Paris Prado, Why Wait?
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So, die Jeans oder Nietenhose, die war also schon im Gepäck. Was noch fehlte, war eine Lederjacke. Ja, die waren damals Anfang der 60er Jahre sehr, sehr teuer. Aber ein Freund von mir, der hatte einen Bruder, der war 3 Jahre älter und dem passte seine nicht mehr. Willst du die haben? 10 Mark, meine. Dass hinten Elvis drauf stand, na gut, okay, vielleicht hat das eine oder andere Mädchen angelockt. Was noch fehlte, waren natürlich ein paar Schuhe, die mussten vorne ganz spitz sein und brisk für das Haar, war doch ganz klar, damit das in alle Richtungen wunderbar zu liegen kam. The Roy Scheuband, Waterford liegt auf mit Dagelback. Annalena bleibt doch stehen und Ted Herold, Little Linda.

Ja, die Klamotten waren zusammen, das Outfit stimmte, Wrangler Jeans, Lederjacke mit Elvis hinten drauf, spitze schwarze Schuhe, brisk im Haar, 5 Mark Taschengeld im Portemonnaie. Ja, und dann stapfte man zur Kirmes, zum Volksfest oder zum Bremer Freimarkt oder zum Fegesacker Markt. Die erste Anlaufstelle für uns Jugendliche war immer die Raupe. Da lief dann Wanda Jackson mit Long Tall Sally, Peggy March mit Lady Music und Casey Jones mit seinen Governors und Don't.

Ich war ja Brisk-Fan für Jahre. Gerhard aus Köln hat damals Weller Form bevorzugt. Ja, so schreibt er hier in einer Mitteilung über WhatsApp. Und ich hatte einen Freund, der hatte von Natur aus fast schwarze Haare. Der hat seine Haare immer noch mit original schwarzer Erdal-Schuhcreme verfeinert. Das gab den wirklich tollen Glanz und dann war er richtig gut drauf. Ja, und die Mädchen haben ihn angehimmelt. Mein Gott, was hast du für tolle Haare. Babysitten liegt auch mit Bobby Angelo und den Tuxedos. The Shackleforts mit Muddy Muddy River und John Layton, Beautiful Dreamer.

aus Leverkusen kam von Uldi Manni eine WhatsApp-Nachricht. Hallo mein Bester, gutes Gelingen mit deiner Raupensendung. Das Foto hier bei WhatsApp zeigt dir meine Bahn, wo wir jede Woche drauf waren. Die Bahn habe ich sogar eine Weile selbst gefahren. Da lief unsere Musik und da wurde gehottet, dass die Bretter krachten. Die Singles wurden über zwei Philips-Single-Schlucker abgespielt. Ja, ich denke gerne an diese Zeit zurück, jede Woche mit der Florette zu einem anderen Platz. Ja, ich denke auch gerne an die Zeit zurück und es wurde mal wieder Zeit, in der heutigen 83. Vinyl Night an die Musik von der Raupe, vom Cortina Bob und vom Autoscooter zu erinnern. Halbstark liegt auf mit der Bremer Band The Yankees, The Rocketeens mit Wuhu und Jimmy Coe, Summertime Symphony. Halbstark!

Einige Menschen habe ich immer bewundert auf der Raupe. Ja, man hat ja keine Chips gelöst oder die Fahrt vor Antritt bezahlt. Nein, da sprangen denn Kassierer auf die Bahn. Rechts war so ein bisschen so ein Holzvorsprung. Da sprangen die rauf und kassierten, wenn sich die Raupe in Gang setzte, und sprangen dann oben an der Kasse von diesen Dingern runter. Ja, so war das. Und ich habe die immer bewundert. Mein Gott, dass sie sich mal die Füße brechen. Ja, und die Musik natürlich. Hey May, The Cousins, Patty Baby, Freddie Ken nochmal und Ronnie Hawkins mit den Hawks, Wild Little Willie.

Als männliches Wesen saß man ja in der Raupe links außen, ganz klar. Die Fliehkraft hat einen ja nach links befördert, stieg ein Mädchen dazu, sonst fuhr man ja auch nicht, das war ja verschwendetes Geld. Dann saß die rechts von mir, ja, und dann fing die Raupe an, sich langsam und dann schneller zu drehen. Die Kassierer sprangen ab, ja, und dann ging für 10 Sekunden das Verdeck runter. Das war natürlich die Chance für Schnellgrabbler und Schnellknutscher. Und wenn noch ein Pärchen ineinander verkeilt war, wenn die Plane wieder hochging, dann löste das einen riesen Beifall aus. Eimer Nutt liegt auch mit Leroy Pullins, Bobby Comstock mit Let's Stomp und Roy Orbison, Almost 18. 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

Noch bis 0 Uhr läuft die 83. Vinyl Night heute mit der wahren Musik von der Raupe und auch vom Cortina Bob. Ja, wenn man noch eine Nachricht schicken will, eine SMS oder eine WhatsApp-Nachricht, der wählt die 0162 1843. 169 0162 1843 169 und das gute Dampfradio lebt zumindest hier bei einigen Sendungen auf den Frequenzen von Radio Weser TV. The Novas liegen auf mit einem Klassiker aus dem Jahr 65, The Crusher, Ronnie and the Daytonas mit Hot Rod Baby und Larry Finnegan, Candy Lips.

Bei gutem Wetter standen wir Jugendlichen noch gerne auf der Tornado-Bobbahn. Ja, da gab es eine von Drescher aus Hamburg. Ja, da musste man natürlich anders sitzen, nach hinten und vor dem männlichen Wesen, das weibliche Wesen. Und wenn die Bahn dann anfängt, ihre Kreise zu drehen, dann rutscht die natürlich auf einen zu. War rettungslos verloren. Chubby Checker liegt auf mit The Fly. Für mich die beste Aufnahme von Chubby Checker, dann Bobby Rydell mit Wild One und die Thielmann Brothers aus den Niederlanden. Swing it up.

Eigentlich hatten ja die Raupe und die Cortina Bobbahn ein ähnliches Musikangebot für uns Jugendliche. Aber trotzdem, ab und zu waren da Titel bei, die liefen bei dem einen Anbieter mehr und bei dem anderen weniger. Und ja, das kam auch darauf an, welche Vorlieben der Mann oben an den Plattenspielern hatte. Ein Titel lief bei der Cortina Bobbahn rauf und runter. Der kommt gleich jetzt, aber Tommy Rowe mit Save Your Kisses, Bobby V and the Shadows mit Susie Baby und der Titel natürlich Let's Have a Party, Wanda Jackson. Der Superhit von Dreschers Tornado Bobbahn, die kam aus Hamburg, aber nicht Wanda Jackson.

Ein großer Vorteil für uns Jugendliche auf der Kirmes oder auf dem Jahrmarkt war die Tatsache, dass man sich bei der Raupe und bei der Bobbahn Titel bestellen konnte. Ja, und wenn die Jungs die vorrätig hatten, wurden die auch gespielt. Jetzt also mein Wunsch aus den 60er Jahren von Dreschers Tornado Bob Hamburg. Jan Romero mit dem Hippie Hippie Shake, dann ein Wahnsinnsstück Fingers Lee and the Upper Hand mit Bossy Boss, mein absoluter Favorit. Und Tico and the Triumphs, Motorcycle, natürlich dann verdeutscht mit, da müsst ihr selbst mal drauf kommen.

Natürlich das Original von Motorbiene, später eingedeutscht von und mit Benny Quick. Ja, das war die 83. Vinyl Night, die wahre Musik von der Raupe und von der Cortina Bobbahn und vom Autoscooter. Da stand man auch ab und zu mal, aber die Musik war nicht so aussagekräftig wie auf der Raupe und bei der Cortina Bahn. Drei Titel habe ich noch: Big Bad Wolf, Brian Diamond and the Cutters, Sweet Susie, Johnny Bonnet und Twin Eddie mit Rebel Rouser.

Und ich sage vielen Dank fürs Zuhören. Das war die 83. Vinylnacht. Und allen wünsche ich überall da, wo man mich hören konnte, ein gutes Nächtle. Teen Scene, letzter Titel, The Hunters. Und ich sage tschüss.

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